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1: Hallo, weiter geht es jetzt mit meiner neuen Sendung von Uwes Blues und Rockkneipe. Für euch habe ich heute Abend unter anderem mit dabei die Dirt Road Band. Ich habe für euch die Allman Brothers, Eric Bell, Janis Joplin und die Band Mojo Stomp. Los geht es heute Abend mit dem texanischen Gitarristen und Sänger Wes Jeans. Ihr hört von Wes den Titel Move On. Diesen Titel hat Wes im Jahr 2006 aufgenommen, das Album seinerzeit Forest of the Pine. Die zweite Band ist dann die Steep Water Band. Diese Band wurde in Chicago im Jahr 1998 gegründet. 2001 hat diese tolle Truppe ihr Debütalbum auf den Markt gebracht. 8 Alben sind es mittlerweile geworden. Der Sänger und Gitarrist Jeff Massey hat diese Band im Jahr 2098, wie gesagt, gegründet. Ihr hört von dieser Band den Titel Shift. Die Nummer 3 ist dann die hervorragende Sängerin Susan Tedeschi. Ihr hört aus ihrem im Jahr 2005 aufgenommenen Album Hope and Desire die Nummer The Danger Zone. Ich wünsche euch heute Abend viel Spaß beim Zuhören.

Der nächste Künstler ist der Leipziger Tino Standhaft. Tino hat im Jahr 2007 sein Album Why aufgenommen. Ihr hört daraus den Titel Hard to Rock. Charlie Musselwhite ist die Nummer 2 in der zweiten Runde. Charlie ging mit 18 Jahren nach Chicago. Sein Blues-Harp-Lehrer war Big Walter Horton. Er stand mit vielen bekannten Künstlern auf der Bühne. Unter anderem mit John Lee Hooker, der letztendlich auch sein Trauzeuge wurde. Er hat den Grammy verdient bekommen. Im Jahr 2010 wurde Charlie in die Blues Hall of Fame aufgenommen. Er hat weit über 20 eigene Alben eingespielt. Ihr hört von Charlie Musselwhite den Titel Crawling Kingsnake, der ist im Jahr 2022 aufgenommen worden. Die Band Test werdet ihr als dritte Band hören von Rory Gallagher, erster Band. Ihr hört die Nummer Railway and Gun. Der Titel ist aus dem Album On the Boards.

Die Dirt Road Band aus Großbritannien hatte ich jetzt schon des Öfteren für euch im Angebot. Das Trio wurde im Jahr 2019 gegründet. Im Jahr 2024 hat diese tolle Band ihr Album Righteous aufgenommen. Ihr hört daraus den Titel Worry No More. Der kanadische Blues-Superstar Colin James, den werdet ihr als Nummer 2 in dieser Runde zu hören bekommen. Von Colin hört ihr aus dem Album Blue Highways den Titel Don't Miss Your Water aus dem Jahr 2016. Jessie Ray and the Carolina Catfish, die werden den Abschluss in dieser Runde bilden. Diese im Jahr 2013 gegründete Band von Jessie Ray, der hervorragende Sänger und Gitarrist dieser tollen Band ist. Diese Band hat im Jahr 2024 ein Live-Album aufgenommen. Ihr hört daraus den Titel Hubcap Queen.

Die kalifornische Multi-Instrumentalistin Katie Knipp könnt ihr jetzt hören. Katie ist solo oder mit einer kleinen Band auf den amerikanischen Bluesbühnen unterwegs. Im Jahr 2003 hat sie ihr erstes Soloalbum auf den Markt gebracht. Ihr hört von Katie den Titel Sad Eyed Lover. Die North Mississippi All-Stars, die werdet ihr als zweite Band hören. Aus ihrem Album What You Gonna Do aus dem Jahr 2019 hört ihr die gleichnamige Nummer. Die James Oliver Band werdet ihr danach hören, eine britische Band. Diese Band hat unter anderem schon mit Albert Lee, Walter Trout oder mit Greg Koch auf der Bühne gestanden. Zwei Alben haben die Jungs fertiggestellt, drei Live-Alben noch obendrein. Von dieser tollen Band hört ihr aus dem Jahr 2021 den Song The Only Thing I Like Is a Cadillac.

Weiter geht es jetzt mit den Allman Brothers. Ihr hört aus dem Jahr 1989 den Titel Trouble No More. Cap Mo, den werdet ihr danach hören. Im Jahr 1998 hat er sein Album Slow Down fertiggestellt. Ihr hört den Titel Soon As I Get Paid. Die Nummer 3 ist Eamon McCormack. Das ist ein irischer Künstler. Er ist Gitarrist, Sänger, Produzent und Songwriter. Er hat mit 16 Jahren seinen ersten Auftritt hingelegt. 6 Alben hat er mittlerweile produziert. Sein Debütalbum erschien im Jahr 1994. Ihr hört den Titel Shadowplay. Der Titel ist aus dem Album Heal My Fate aus dem Jahr 2012.

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0: Ich habe jetzt für euch die gute Coco Taylor, die im Jahr 1994 am Chicago Blues Festival teilgenommen hat. Ihr hört die tolle Live-Nummer Don't Put Your Hands on Me. Eric Bell werdet ihr danach hören. Von Eric hört ihr den Titel Dallas. Den Titel hat er im Jahr 2012 aufgenommen. Das Album heißt Belfast Blues in a Jar. Richtig tollen Southern Rock werdet ihr zum Abschluss hören von der Ramos Tucker Band. Das ist eine fünfköpfige Band aus Denver. Ihr hört die Nummer Night Tank. Der Titel ist aus dem Album South of New Orleans aus dem Jahr 2013.
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Danach von David Ronaldo hören. Ihr hört den Titel Midnight Sun. Der ist aus dem Album Shazam with Swords aus dem Jahr 2021. GP Soares werdet ihr danach hören. Ein kalifornischer Sänger und Gitarrist, der erst in der Heavy-Branche unterwegs war und dann mit seinem Bruder zusammen die Bluesmusik entdeckt hat. 5 Alben hat GP auf den Markt gebracht. Ihr hört den Titel Brick by Brick aus dem Jahr 2024.

Janis Joplin, die hatte ich schon sehr lange nicht mehr für euch. Das werde ich ändern. Ihr werdet von Janis den Titel Piece of My Heart hören. Eine ganz tolle Nummer, finde ich jedenfalls. Government Mule werdet ihr als zweite Band hören aus ihrem im Jahr 1998 aufgenommenen Album Blue Story. Hört ihr den Titel Gonna Send You Back to Georgia. John Campbell-John, der kanadische Bluesstar, der diverse kanadische Bluespreise schon abgeräumt hat, den werdet ihr als Nummer 3 hören. John hatte sein Debütalbum im Jahr 1992 auf den Markt gebracht. Den internationalen Durchbruch hatte er im Jahr 1999. Er stand mit großen Künstlern natürlich schon auf der Bühne. Willie Nelson, Robin Ford und Alvin Lee. Ihr hört den Titel The World is Crazy aus dem Album Hook, Slide and Sinker aus dem Jahr 2013.

Drei Titel habe ich jetzt noch für euch. Das war sie dann auch schon, meine neue Sendung von Uwes Blues und Rockkneipe. Ich hoffe, dass ich die richtige Musik für euch rausgesucht habe und freue mich natürlich, wenn wir uns am nächsten Montag wiederhören werden zur neuen Sendung. Bis dahin wünsche ich euch noch eine richtig tolle bluesige Woche. Ihr werdet jetzt die Band Indigenius hören. Diese Band hat sich im Jahr 1998 im US-Bundesstaat South Dakota gegründet. Im Jahr 2006 hat die Band das Album Cashing the Sun eingespielt. Ihr hört daraus den Titel Number 9 Train. Kevin Russell werdet ihr als vorletzten Künstler in dieser Sendung hören. Ihr hört den Titel Living at the End of a Gun aus dem Album A Crack in Time. Die Band Mojo Stump aus North Carolina werdet ihr zum Abschluss in dieser Sendung hören. Ihr hört von dieser Band den Titel Ramblin'.

Hallo liebe Bluesfreunde, herzlich willkommen im Juke Joint hier auf Radio Blues und Rock Garage. Mein Name ist Volker und in den nächsten 2 Stunden nehmen wir uns wieder etwas Zeit für etwas gute Bluesmusik. Mit dabei sind heute unter anderem Danny Bryan, dann Beer Ryan and the Delta Snakes, The Black River Roots und auch etwas von Watermelon Slim. Schön, dass ihr eingeschaltet habt und wir starten auch schon mit J.T. Lauritsen and the Backshot Hunters mit dem Titel How Come My Bulldog Don't Bark. Danach hören wir den Titel Mucho Jalapeno, ein schöner Laidback-Titel von der Band Lazy Eye. Ja, und in den 60er Jahren begannen Musiker in Großbritannien und in den USA den klassischen Blues mit der Energie des Rock zu verbinden. Bands wie Cream, The Yardbirds oder später Gitarristen wie Eric Clapton und Jimi Hendrix entwickelten einen kraftvollen elektrischen Sound mit längeren Gitarrensoli und einem deutlich rockigeren Rhythmus. Dieser Stil prägte Generationen von Musikern und wirkt auch bis heute nach. Zu den modernen Bluesgitarristen gehört der Brite Danny Bryan. Von ihm hören wir gleich den Titel Lover Like You. Jetzt aber zunächst J.T. Lauritsen und The Backshot Hunters mit dem Titel How Come My Bulldog Don't Bark.

Ja, soweit Danny Bryan mit seinem Titel Lover Like You. Wer Danny Bryan einmal oder wer die Gelegenheit hat, Danny Bryan live zu sehen, der sollte diese Gelegenheit auf jeden Fall wahrnehmen. Der Mann ist einfach genial. So, den Auftakt des nächsten Sets macht Greg Giarellis mit dem Titel Time Flies. Und danach hören wir die Band Thieves of Sunrise. Die haben den Titel The Shakedown im Gepäck. Und zum Abschluss des Sets dann Sophie Gault mit dem Titel Unhinged. Die britische Gitarristin und Sängerin gehört zu den jüngeren Stimmen im Bluesrock und verbindet klassischen Blues mit modernen Rockelementen und einer sehr direkten, kraftvollen Spielweise. Jetzt zuerst Greg Giarellis mit Time Flies.

So, mit Big Time Sarah bewegen wir uns gleich wieder in den klassischen Blues-Gefilden. Big Time Sarah gehört zu den markanten Stimmen des Chicago Blues. Sie begann als Background-Sängerin unter anderem bei Sunnyland Slim und entwickelte sich später zu einer Solokünstlerin, die vor allem durch ihre kraftvollen und energiegeladenen Live-Auftritte bekannt wurde. Von Big Time Sarah and the BTS Express hören wir im Anschluss I Don't Want No Man. Danach dann Little Magic Sam mit dem Titel We're Gonna Make It. Der Name ist eine Hommage an den großen Chicago Blues-Gitarristen Magic Sam, dessen Stil bis heute viele Musiker beeinflusst. Und den Abschluss übernimmt dann Robert Ray Lemlin and the Matinee Kings mit dem Titel Two Ways. Jetzt zunächst Big Time Sarah and the BTS Express mit I Don't Want No Man.

So, kommen wir zum vierten Set und da macht den Auftakt Ronnie Hill und sein Titel Cancellation Blues. Danach hören wir den Gentleman's Blues Club mit My New Favorite Color is Blue. Der Gentleman's Blues Club verbindet traditionellen Blues mit Elementen aus Rhythm and Blues und Soul. Eine Mischung, die besonders durch ihren klaren songorientierten Stil überzeugt. Und zum Abschluss des Sets folgt dann Jim Carr mit Like the Way You Do. Carr stammt aus Chicago und ist nicht nur als Musiker aktiv, sondern auch als Autor. Ja, und musikalisch bewegt er sich zwischen klassischem Blues, Rock und Soul und gehört zu den vielseitigen Vertretern der modernen Chicago-Szene. Hier jetzt aber zunächst Ronnie Hill mit Cancellation Blues.

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Bea Ryan stammt aus Texas und verbindet in ihrer Musik Einflüsse aus dem Delta Blues, dem Country und dem Rock'n'Roll. Ihre Songs sind stark von den musikalischen Traditionen des amerikanischen Südens geprägt, gleichzeitig aber sehr modern und persönlich erzählt. Auffällig ist auch ihr kraftvoller, eigenständiger Stil in einer Szene, die lange Zeit stark männlich dominiert war. Und von Bea Ryan and the Delta Snakes hören wir gleich I'm the Weather. Danach hören wir Jump 66 mit dem Titel Don't Do Me No Favors. Und abschließend dann Deborah Power mit dem Titel Mr. Red Shoes. Jetzt zunächst Bea Ryan and the Delta Snakes mit I'm the Weather.

Lee Gates stammt aus Kalifornien und gehört zu den Musikern, die den klassischen Blues sehr authentisch interpretieren. Er verbindet Elemente des Chicago Blues mit Einflüssen aus Soul und Rhythm and Blues und ist besonders für sein gefühlvolles Gitarrenspiel und seinen warmen Gesang bekannt. Über viele Jahre hat er vor allem in der amerikanischen Clubszene oder hat er sich in der amerikanischen Clubszene einen Namen gemacht und gilt dort als verlässlicher Vertreter des traditionellen, gleichzeitig aber zeitgemäßen Blues. Und von Lee

Jetzt hören wir gleich Deuce Wild. Danach dann der California Nathan James mit Sweep It Under the Rig. Und den Abschluss des Sets übernimmt dann die Eddie Cold Band mit dem Titel Lovesick Blues, einem Titel mit langer Geschichte. Der ist bereits in den 20er Jahren geschrieben worden und ist dann immer wieder von anderen Interpreten interpretiert worden. Jetzt hört ihr aber erst Lee Gates mit dem Titel Deuce Wild.

Den Auftakt des nächsten Sets übernimmt Trudy Lynn mit ihrem Titel Helping Hand Blues. Lynn stammt aus Houston in Texas und begann ihre Karriere ursprünglich als Soul-Sängerin, bevor sie sich später dem Blues zuwandte. In den 1960er Jahren arbeitete sie unter anderem mit Ike Turner zusammen und entwickelte einen Stil, der Blues, Soul und Gospel miteinander verbindet. Und ihre Stimme steht bis heute für genau diese Mischung aus Kraft und Gefühl. Nach Trudy Lynn hören wir dann Joan Shaw Taylor mit dem Titel Blackest Day. Die britische Gitarristin gehört zu den bekanntesten Bluesrock-Musikerinnen der Gegenwart und wurde früh von Dave Stewart von den Eurythmics gefördert. Und den Abschluss des Sets übernimmt dann die Band Black River Roots mit dem Titel Nickel and a Dime. Jetzt aber erst Trudy Lynn mit Helping Hand Blues.

So, und die nächsten beiden Titel, die läuten das Ende dieser Ausgabe des Juke Joints hier auf Radio Blues und Rock Garage ein. Den Anfang machen The Pleasures mit dem Titel Howlin' for My Darlin'. Und danach hören wir noch etwas von Watermelon Slim. Der bringt uns seinen Titel They Never Gave Us a Parade. Slim, mit bürgerlichen Namen Bill Homans, ist einer der markanten Bluesmusiker der markantesten Bluesmusiker der Gegenwart. Er war unter anderem Vietnam-Veteran, arbeitete viele Jahre als Gelegenheitsarbeiter und fand erst später seinen Weg zurück zur Musik. Diese Erfahrungen spiegeln sich bis heute in seinen Songs wider, oft direkt, ehrlich und mit einem sehr persönlichen Blick auf das Leben. So, mit diesen Titeln verabschiede ich mich für heute von euch. Mein Name ist Volker. Ich danke euch fürs Zuhören. Kommt gut durch den Rest des Tages und vielleicht hören wir uns schon bei der nächsten Ausgabe des Juke Joints wieder. Bis dahin wünsche ich euch eine tolle Woche, eine gute Zeit. Vor allem aber bleibt gesund. Bis zum nächsten Mal. Ciao.

Hallo liebe Leute, das Warten hat ein Ende. Hier ist sie wieder, die nagelneue Bluesbox auf Radio Blues & Rock Garage bei Laut FM. Ja, ich habe heute wieder reichlich Blues, Bluesrock und Rock für euch rausgesucht und ich fange gleich an mit Dogman and the Shepherds. Die kannte ich auch noch nicht. Little Red Rooster, der gute alte Titel Lonesome Man Anthology aus dem Jahre 2003. Anschließend kommen The Damon Back Band, Ride the Night heißt der Titel, den ich rausgesucht habe. Ride the Night heißt auch das Album, 2006 erschienen. Und den Abschluss der ersten Runde macht Kelly Ritchie mit What in the World. Aus dem Jahre 2008 kommt die Scheibe Carry the Light. Viel Spaß bei meiner heutigen Sendung.

Ja, das war doch schon mal ein ganz feiner Start, würde ich sagen. Weiter geht's mit Saltwater Grass Band. Die Band ist eine US-amerikanische Truppe. Roots, Rock und Reggae machen die. Und die kommen aus Jackson.

Jacksonville Beach in Florida irgendwo und die haben richtig Spaß. Partyball heißt der Titel, den ich rausgesucht habe, und das Album heißt wie die Band Saltwater Grass. Smack Daddy Blues Band kommt anschließend mit dem Titel Walking Blues und die Jungs kommen aus Santa Monica, Manhattan Beach und haben dort einige Jahre gespielt und den Walking Blues, den kann man gut hören. Ghost Town heißt das Album, 2011 erschienen. Und Georgie Bond, der leider nicht mehr unter uns ist, hat wunderbaren Blues gemacht und ist auch Mitglied von der Pennsylvania Blues Hall of Fame. Das hat schon was zu sagen. Let's Get Down heißt die Nummer. Hit It Hard heißt die Scheibe. 2015 ist die erschienen.

Glenn Hassett war ein wunderbarer Musiker und Gitarrist aus den Irland. Er ist beim Motorradunfall leider Ende Juli diesen Jahres verstorben. Und ich habe bei der Durchsichtzeit nach Platten festgestellt, er ist unheimlich vielseitig gewesen. Her Mercy habe ich rausgesucht aus seiner Scheibe Didn't He Ramble, 2015 erschienen. Nine Below Zero ist eine englische Band, die wurde schon 1977 gegründet. You Are Still My Woman heißt das Stück aus der Scheibe 30 Shades of Blue, 2016 erschienen. Und die US-Amerikanerin Dede Priest und Johnny Clark and the Outlaws, eine tolle Band, ein toller Name, die sind immer wieder mal in deutschen Landen unterwegs. Lynch at the Crossroad habe ich rausgesucht. Flowers Under the Bridge heißt das Album. 2017 ist es erschienen.

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Ihr hört Michaels Bluesbooks auf Radio Blues und Rock Garage bei Laut FM, der richtige Sender. Percy Fairweather and the Storm liegt jetzt auf. Das ist ein Pseudonym-Musikprojekt, ein Southern Rock Duo. Interessant, dass man das 2018 auch schon gemacht hat. Ich habe den Titel Feeling Low rausgesucht. Rhine of the Blues heißt das Album, 2017 erschienen. The Park Roll Project, die hatte ich schon öfters mal aufgelegt. Das ist eine Band aus dem Großraum Philadelphia, Pennsylvania. Die machen wunderbaren Blues. Hatte ich schon öfters mal. Nothing Yet heißt der Titel. Papa Didn't Raise Me Right heißt das Album, 2021 erschienen. Und den Abschluss macht der legendäre Peter Frampton mit seiner Band. Er kommt aus Great Britain, das ist klar, ihr wisst das. Und ich habe den Titel Going Down Slow rausgesucht mit Steve Merce zusammen. All Blues heißt das Album, 2019 ist es erschienen.

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Das hilft uns dermaßen weiter. Vielen Dank dafür. Kelly Baker liegt auf. Die Amerikanerin hat sich einen Allman Brothers Titel probiert und sie hat es auch geschafft. Whipping Post heißt er und das Album dazu heißt Granite, 2022 erschienen. Harlem Lake ist ja auch eine ganz, ganz tolle Truppe. Die haben 2022 Europeans Blues Challenge gewonnen und das hat natürlich auch was zu sagen. Man hört auch wunderschöne Musik. Deaf and Blind heißt der Titel. Volition Live heißt das Album dazu, 2023 erschienen. Und der australische Organist Leggy Dulai kommt mit dem Titel Don't Beat Yourself. Das ist mal eine ruhigere Nummer, so wie man es nicht so sehr von ihm kennt. Er haut immer ganz kräftig gerne in die Tasten und das macht er auch richtig gut. A World Worth Fighting For 2023 ist die rausgekommen.

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MP Gannon ist ein Slide-Gitarrist und er kommt aus Nashville, Tennessee und er ist so in der Tradition 60er, 70er Jahre unterwegs und das macht er auch ganz toll. Man hört es an der Musik. Ich habe rausgesucht Train to Nowhere. Das ist eine Single-Auskopplung aus dem Jahre 2023. Kenny Wayne Shepherd mit seiner neuen Scheibe One Foot on the Path 2026 ist die erschienen und rausgesucht habe ich das Stück Born with a Broken Heart. Und die Kombination Joe Bonamassa, Chaka Khan und Eric Clapton schließen den Block ab und mit dem Stück The Thrill is Gone und das wurde 2026 aufgenommen.

The Sheepdogs liegen jetzt auf und die sind richtig gut. Die haben 2011 den Durchbruch geschafft, sind dreifache Juno-Preisträger, die beste kanadische Rockband und ja, was soll man da noch dazu sagen? Playing All Night Long heißt die Nummer, die ich rausgesucht habe und die Nummer kommt aus dem Album Keep Out of the Storm 2026 erschienen. Michael Blooney schließt die kurze Runde ab. Mother Mother heißt die Nummer. Just Now, das Album, auch dieses Jahr erschienen, 2026.

Ja, das wäre es fast gewesen mit Michaels Bluesbox auf Radio Blues und Rockgarage auf Laut FM. Hab aber noch zwei Stücke für euch. Alice Armstrong liegt auf. Die Dame kommt aus Great Britain, macht am liebsten Blues, Soul, Funk und Jazz und macht das auch richtig gut. Upbeat Baby heißt die Nummer, die ich rausgesucht habe. Eine Single-Auskopplung aus dem Jahre 2023. Und den Abschluss machen die Rolling Stones mit ihrer neuesten Scheibe Foreign Tongues heißt die. Divine Intervention heißt das Stück und wie gesagt, nagelneu. Das wäre es gewesen, liebe Leute. Passt auf euch auf, bleibt gesund. Wir hören uns wieder nächsten Donnerstag an derselben Stelle. Tschüss, euer Michael.

0: Hallo liebe Bluesfreunde, hier ist Gerts Bluesgarage. Für die Sendung habe ich euch heute wieder feinen Blues herausgesucht. Oldies, Klassiker und Neuvorstellungen. Herzlich willkommen in meiner Sendung Gerts Bluesgarage hier auf Radio Blues und Rockgarage. Die erste Runde ist eine Frauer Power Blues Runde. Sie beginnt mit Leonie Jacobi. Eine deutsche Sängerin, die in England lebt. Sie hat ein Album 2025 auf den Markt gebracht, What Are the People Gonna Say? Vom Album für euch Car Crash with the Fireworks. Liebe Grüße an die Leonie. Danach Lance and Leia, Blues for a Breakfast vom neu erschienenen gleichnamigen Album. Den Abschluss macht Danielle Nicole mit dem Song Gaslight von ihrem neuen Single-Debütalbum 2026.
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Die nächste Runde sind drei Neuvorstellungen von diesem Jahr. Die Runde beginnt mit der Band Boogie Beats, eine fantastische Band. Das neue Album heißt Don't Be So Man. Vom Album für euch Jumper on the Line feat. Wayne Burnside. Danach eine Band, in der ich selbst mitwirke, Blackfire, ein Wahnsinnssong, Heaven's Gate, das ist eine Single-Auskopplung für das zu erwartende Album. Den Abschluss macht The Blackwater Fever, Can't Help Yourself, vom gleichnamigen Album, das wie gesagt dieses Jahr erschienen ist.

0: In der nächsten Runde möchte ich euch meine Band vorstellen, Winkler & Friends. 2026 haben wir das Album Freunde, Musik und Hoffnung und Träume eingespielt. Die ganze LP, das ganze Album wird mit deutschen Texten bestückt sein. Freunde, die bleiben. Danach Joe Bonamassa und Kristin Kingfish Ingram mit Paying the Cost to be the Boss vom gleichnamigen Album, das 2025 erschienen ist. Den Abschluss macht der wunderbare Kenny Wayne Shepherd. Liebe Grüße an den Kenny. 2026 ganz frisch auf dem Plattenteller. Déjà Voodoo heißt das Album. Den gleichnamigen Song Déjà Voodoo habe ich für euch rausgesucht.
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Die nächste Runde beginnt mit einem Musikwunsch. Der Klaus aus Leipzig hat sich einen Song gewünscht von Ann Wilson. Er grüßt damit alle seine Freunde. Und wir grüßen natürlich gleich alle Zuhörer. 2021 hat die Ann ein Album eingespielt. Live vom Album hat sich der Klaus gewünscht, Dream On. Danach eine Band aus Österreich, die mich angeschrieben hat. Die Betty hat mir ihre aktuelle CD Golden Years, eine Art Zusammenfassung der Band, geschickt. Und die Band kann ich euch nur wärmstens empfehlen, Portobello Express. Vom Album habe ich für euch rausgesucht The Sea Risens. Liebe Grüße an die Band. Danach Eva Carboni, Stony Ground. 2024 hat sie das Album, das den Songnamen trägt, Stony Ground, eingespielt. Und das Album kann ich euch wärmstens empfehlen.

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0: Der erste Künstler der nächsten Runde ist bei uns im Sender auf Anhieb mit seinem neuen Album CD des Monats geworden. Die Rede ist von Sean Webster, ein begnadeter Musiker, der schon einige Alben eingespielt hat. Dieses Album Light of Day kann ich euch nur empfehlen. Der Song, den ich euch vom Album vorspiele, ist der Albumname Light of Day. Danach ein Klassiker, den ich immer wieder gern spiele, Johnny Cash Hurt. 2003 kam das Album American 4 heraus. Den Abschluss macht Rory Gallagher mit dem Klassiker Road to Hell. 1987 kam das Album Defender heraus.
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Beim Heraushören für die Sendung ist mir ein Song aufgefallen, den ich früher schon öfters mal gespielt hatte. Und Teddy Swims ist in keine Schublade zu packen. Er macht so sein eigenes Ding, aber was er macht, macht er richtig gut. 2024 hat er das Album Bad Dreams eingespielt. Den gleichnamigen Song habe ich für euch rausgesucht. Danach eine Band, die ich euch ebenfalls wärmstens empfehlen kann. Dirty Shirley, Here Comes the King vom gleichnamigen Album, das dieses Jahr erschienen ist. Den Abschluss macht die Band Delta Generators, die momentan sehr für Furore sorgen. Ich habe einen Song von 2018 vom Album Live at the Spire für euch herausgesucht, The Devil's Gun.

Die nächste Runde beginnt mit einer Band, die ich so noch nicht auf dem Schirm gehabt habe. Und beim Heraushören für die Sendung ist die Band mir aufgefallen. Die Rede ist von Brody Buster. 2025 haben sie das Album Reputation eingespielt. Vom Album für euch Deadwood Shuffle. Danach der wunderbare Josh Smith mit No Blues Left to Give vom gleichnamigen Album, das 2025 erschienen ist. Den Abschluss macht der wunderbare Salomon Hicks mit I'm Burning Up. 2026 ebenfalls ganz frisch auf den Plattenteller das Album How Did Every Get This Blue.

Das war's schon wieder mit meiner Sendung Erz Blues Garage. Ich hoffe, die Sendung hat euch gefallen. Ihr bleibt mir gewogen, hört am nächsten Dienstag 20 Uhr wieder in meine Sendung. Das war es schon wieder mit meiner Sendung Gerz Blues Garage hier auf Radio Blues und Rock Garage. Ich hoffe, die 2 Stunden haben euch Spaß gemacht. Ihr bleibt mir gewogen und hört in meiner nächsten Sendung Dienstag 20 Uhr wieder mit rein. Für die letzte Runde habe ich euch nochmal 3 wunderbare Songs herausgesucht. Sie beginnt mit der Band The Blue Highways, Don't Leave Me Alone vom Album Out on the Line von 2023. Danach die ebenfalls wunderbare Band Thunderbolt Brown, Freeze Me Out Baby vom Album Long Time Coming von 2013. Den Abschluss macht Marc Bussard. Liebe Grüße an den Marc. Er hat uns einen Song mitgebracht, Whisper, von seinem neuen Album Can't Ward Tacking. Viel Spaß dabei und euch eine gute Woche.

Hallo liebe Bluesfreunde, hier ist Gerts Bluesgarage. Für die Sendung habe ich euch heute wieder feinen Blues herausgesucht. Oldies, Klassiker und Neuvorstellungen. Die erste Runde beginnt mit drei Neuvorstellungen hier bei Gerts Blues Garage auf Radio Blues und Rock Garage. Den Anfang macht John Shaw Taylor und Oranti. What's Good Is My Love, neu erschienen das Album Tried of Beginning Right. Danach Elise Frank mit dem Bullfrog Blues 2026, wie gesagt, dieses Jahr ganz frisch auf dem Plattenteller. I Didn't Pay For It. Den Abschluss macht eine Band aus Österreich, die ich euch schon öfters vorgespielt habe, Portobello Express. Ganz feine Musik, liebe Grüße an die Band und die Betty. Only When She's Gone vom Album Golden Years, wie gesagt, auch dieses Jahr frisch herausgekommen. Viel Spaß beim Zuhören.

In der nächsten Runde geht die Reise nach Belgien zu den Mudcut Roof Riders. Wer die Band dieses Jahr noch hören will, kann das auf der Homepage der Band nachlesen. Für das nächste Jahr sucht die Band noch Spielmöglichkeiten in Deutschland. Wenn zufällig ein Veranstalter zuhört, schreibt mich an. Die Band kann ich euch nur empfehlen. Vom Album Mudcut Roof Riders den Song Moonshine. Danach eine Band, die ich öfters auch schon gespielt hatte, Voodoo Ramble. Liebe Grüße an die Jungs, Little Blues Queen, das Ganze live. 2026 kam das Album Made in UK live heraus. Den Abschluss macht Jared James Nichols, was ein Song, Killing Time, vom neu erschienenen Album Louder Than Fate.

In der nächsten Runde haben wir ebenfalls drei Neuvorstellungen. Einer, der immer wieder regelmäßig neue Sachen abliefert und ob man ihn mag oder nicht, er ist ein klasse Musiker. Die Rede ist von Joe Bonamassa, 2026 ein neues Album, Walk on the Hot Coals, das Ganze live vom Album für euch, Who That Coming. Danach kommen die Black Crowes und Whiskey Myers, was eine Zusammenstellung. 2026 ein neues Album, Star Star, den gleichnamigen Song habe ich für euch rausgesucht. Den Abschluss der Runde macht Kevin NGD, Crying the Blues, ebenfalls ganz neu auf dem Plattenteller, das Album I Just the Blues.

Der Klaus aus Leipzig hat mir geschrieben, er wünscht sich einen Song von Paul Gilbert und der ist wirklich gut. Er grüßt damit alle seine Freunde und wir grüßen natürlich alle Zuhörer. Der Paul Gilbert hat 2003 ein Album herausgebracht, Gilbert Hotel, vom Album für den Klaus und seine Freunde und für euch Purple Haze. Danach der wunderbare Mark Ammacher mit Rolling and Tumbling, natürlich ein Klassiker, von ihm neu interpretiert vom Album, das gleichnamig ist von diesem Jahr. Den Abschluss macht Peter Frampton feat. Belmont Tech und ich bin bekennender Peter Frampton-Fan. Brewery Tourist vom Album Carry on the Light, ebenfalls von diesem Jahr.

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Die nächste Runde beginnt mit einem Künstler, den ich öfters schon in der Sendung hatte. Die Rede ist von John Kabeljohn, dieses Mal mit Cassie Campbell. Sie haben ein neues Album zusammen eingespielt, Time Out. Den gleichnamigen Song habe ich für euch rausgesucht. Danach Albert Castilla mit Afraid to Fall Asleep vom gleichnamigen Album, ebenfalls dieses Jahr herausgekommen. Den Abschluss macht Rick Fowler mit Skeletons in Your Closed. Dasselbe hat er schon mal gespielt. Und dieses Album kann ich euch von diesem Jahr nur empfehlen.

0: Die nächste Runde beginnt mit Cap Mo, der momentan richtig durchstartet. Er hat ein wunderbares Album eingespielt und aufgenommen, Fusing and Fighting. Den gleichnamigen Song habe ich für euch rausgesucht. Danach eine Band, die ich noch nicht gekannt habe, die ich euch gerne vorstellen möchte. Blues Creation, sie haben einen Klassiker eingespielt, Rolling and Tumbling, 1989. Und das Album The Blues Creation kann ich euch wärmstens empfehlen. Dann kommt eine Band aus Serbien, Cotton Pickers, und die werden wir wahrscheinlich im nächsten Jahr in Deutschland hören können. Sie haben sich etabliert und so wie ich finde, ist das ein feiner Bluesrock. Liebe Grüße an die Jungs. Sie haben eine Single ausgekoppelt dieses Jahr, Sometimes.
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Die nächste Runde sind ebenfalls drei Neuvorstellungen. Die erste ist die Justin Saldino Band, ein feiner Blues. 2026, wie gesagt, neues Album Leave Me Blues. Den gleichnamigen Song habe ich für euch rausgesucht. Dann John Primer mit Man Old World. Und John Primer spielt immer wieder feinen Blues. Er hat 2026 sich ein Tributalbum einfallen lassen. John Primer and the Friends Tribute to Theresa Lang. Und das ist richtig gut. Den Abschluss macht Danny Bryant. Liebe Grüße an den Danny. Swagger, ebenfalls, wie gesagt, neu von 2026. Das Album Nothing Left Behind.

Das war's schon wieder mit meiner Sendung Erzblues Garage. Ich hoffe, die Sendung hat euch gefallen. Ihr bleibt mir gewogen, hört am nächsten Dienstag 20 Uhr wieder in meine Sendung.

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Hallo liebe Bluesfreunde, hier ist Gerts Bluesgarage. Für die Sendung habe ich euch heute wieder feinen Blues herausgesucht, Oldies, Klassiker und Neuvorstellungen. Für die erste Runde in meiner Sendung habe ich drei Frauen rausgesucht, die den Blues wunderbar spielen. Die Runde beginnt mit Bette Hart Feat. Eric Gales Sugar My Bowl vom Album You Still Got Me. Und so wie ich finde, machen die zwei das richtig gut. Der Song ist von 2024. Danach kommt John Shaw Taylor mit The Trouble With Love Feat. Joe Bonamassa vom gleichnamigen Album. Den Abschluss der Runde macht die Samantha Fish. I Put a Spell on You, das Ganze live vom Album Paper Doll, Live in the Bayou. Viel Spaß dabei.

0: Die nächste Runde beginnt mit einer Single-Auskopplung, mit einer Neuvorstellung. Winkler & Friends haben eine neue CD in der Arbeit. Die Single ist eine Auskopplung. Das ist mittlerweile so Usus. Innerer Frieden, den gleichnamigen Song habe ich natürlich für euch rausgesucht. Danach Dave Elwin mit Harlan Country Line vom Album 1111, das 2011 erschienen ist. Den Abschluss macht der wunderbare Bobba Chubby mit I Don't Want Nobody. 2013 hat er das Album Universal Breakdown Blues herausgebracht und das ist richtig gut.
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Die nächste Runde beginnt mit einem Musikwunsch. Der Roland aus Wandersleben hat sich einen Titel gewünscht für seinen Freund Ingo. Eric Burden, When I Was Young, das Ganze live von 2011, zumindest 2011, aufgenommen. Danach kommt Snow White and the White Flames mit Win Some, Lose Some. 2026 ganz frisch auf dem Plattenteller vom Album Finish Touch. Den Abschluss macht Ronnie Baker Brooks, All True Men vom Album Blues in My DNA. Das Ganze von 2024.

Die nächste Runde beginnt mit Paul Kipe and the Texas Flute, ein begnadeter Gitarrist. Und die Band spielt einen wunderbaren Rhythmus dazu, eine richtig gute Blues-Rock-Band. Sie haben 2018 ein Album eingespielt, Blues for Rosie. Und das kann ich nur wärmstens empfehlen vom Album für euch, Outlaw Game. Danach Peter Karp, liebe Grüße an den Peter. 2026, ganz frisch auf dem Plattenteller, das Album Jersey Town vom Album für euch, Without You. Den Abschluss der Runde macht die Band The Name Droppers. One Last Song vom Album Name Droppers von 2020.

0: Eine Band, die momentan für Furore sorgt, ist Alastair Green. Natürlich hier mit Warren Haynes, der eine wunderbare Gitarre beisteuert. Von Alastair Green haben wir den Song Bullfrog Blues 2024, das Album Standing Out Loud. Danach Mike Zito, ein wunderbares Album hat er dieses Jahr eingespielt, Outside of the East Side. Vom Album für euch The Blues Lover, liebe Grüße an den Mike. Den Abschluss der Runde macht Warren Haynes mit Raven Black Knight, das Ganze live 2026, ganz frisch auf dem Plattenteller. Dreams and Songs, wie gesagt, das Ganze live.
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Beim Herausführen für die Sendung ist mir eine Band, ein Künstler aufgefallen und schon die Bandnamen begeistern mich hier. Anthony Rosano and the Conqueros, was ein Bandname. 2023 haben sie das Album Sheet the Devil herausgebracht vom Album What a Kind of Fool. Danach Jason Ritchie and the New Blood, Broken Toy. 2009 kam das Album Don't With the Devil heraus. Den Abschluss macht die Joe Pitts Band, Midnight Blue, das Ganze live, 2013 vom Album Paying the Price, wie gesagt, das ganze Album live.

Das war's schon wieder mit meiner Sendung Erzblues Garage. Ich hoffe, die Sendung hat euch gefallen. Ihr bleibt mir gewogen, hört am nächsten Dienstag 20 Uhr wieder in meine Sendung. Das war's schon wieder mit meiner Sendung. Für die letzte Runde habe ich euch zwei wunderbare Songs herausgesucht. Und eins könnt ihr mir glauben, hier im Sender gibt's keinen Mainstream. Und der Klaus aus Leipzig hat mir geschrieben, ein treuer Fan, er wünscht sich einen Song von Government Mule, ob der denn nicht zu lang wäre. Und es ist schon eine gewisse Zeitspanne, die der Song braucht. 13 Minuten und 57 Sekunden. Die Rede ist von Shine on Crazy Diamond. Das Ganze wurde 2014 eingespielt, Dark Side of the Mule, und ich kann nur sagen, ein wunderbarer Song, und den spielen wir, lieber Klaus, für dich natürlich ganz besonders gerne. Er grüßt natürlich damit auch seine Freunde und wir grüßen alle Zuhörer. Den letzten Song der Runde kommt von Riot Act, Almost There. 2022 kam das Album Closer to the Flame heraus und der Song ist richtig gut. Euch eine gute Woche.

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1: Hallo, weiter geht es jetzt mit meiner neuen Sendung von Uwes Blues und Rockkneipe. Für euch habe ich heute Abend unter anderem mit dabei Canned Heat, Midnight Johnny, Anna Popovich, Mississippi McDonald's und Arthur Meneses. Los geht es heute Abend. Sehr gitarrenlastig. Die Nummer 1 ist der Gitarrenstar Guitar Shorty. Ihr hört aus seinem im Jahr 2006 aufgenommenen Album We the People den gleichnamigen Titel. Albert Cummings ist die Nummer 2, auch ein hervorragender Gitarrist. Ihr hört von Albert den Titel Get Out of Here. Die Nummer 3 ist Luther Allison aus seinem ebenfalls im Jahr 2006 aufgenommenen Album Reckless. Hört ihr die Nummer I'm Back. Ich wünsche euch heute Abend richtig viel Spaß beim Zuhören.

Die tolle britische Sängerin Joss Stone habe ich jetzt für euch. Joss hatte schon mit 16 Jahren ihren ersten Plattenvertrag. Mittlerweile sind es 8 Alben, die sie auf den Markt gebracht hat. Ihr hört aus dem Jahr 2020 den Titel Walk With Me. Kenneth Teed werdet ihr danach hören. Die Jungs haben im Jahr 2024 ihr Album Doghouse Blues aufgenommen. Ihr hört daraus die Nummer Doghouse Blues. Arian Smith und Richie Kotzen sind dann die Nummer 3. Ihr hört aus ihrem relativ aktuellen Album Black, Light, White Nose die Nummer Heavy Weather.

Weiter geht es jetzt mit der tollen australischen Sängerin und Gitarristin January Chadwick aus ihrem im Jahr 2025 eingespielten Album Best Left for the Wailing, hört ihr den Titel Wildfire. Midnight Johnny ist dann die Nummer 2 in dieser Runde. Der Herr aus Florida, der jetzt schon seit längerem in Großbritannien

Ich habe jetzt für euch eine ganz interessante Produktion. Diese besteht aus Catfish, das ist ein britisches Blues-Projekt, und aus Blue Nations, das zweite Projekt aus Großbritannien. Die Jungs haben sich in diesem Jahr zusammengetan und das Album Take It All aufgenommen. Ihr werdet daraus den gleichnamigen Titel hören. Dann hört ihr die Band Red Devils. Das ist eine Band aus Los Angeles, die von 1988 bis 1994 Bestand hatte. Schade drum. Im Jahr 1992 haben die Jungs zusammen mit Mick Jagger ein paar richtig tolle Aufnahmen gemacht. Im Jahr 1993 mit Johnny Cash. Ihr hört aus dem Jahr 1992 die Nummer Cut That Out aus dem Album King King. Louisiana Red werdet ihr als Nummer 3 hören. Louisiana Red hat sich für diese Aufnahme die City Blues Connection dazugeholt. Im Jahr 2020 haben die Jungs das Album World on Fire produziert. Ihr hört daraus den Titel Voodoo Woman.

Ich habe jetzt für euch die beiden ostdeutschen Bluesgranaten Blues Rudi und Peter Schmidt. Die haben im Jahr 2010 ein tolles Album eingespielt. Ihr werdet daraus den Klassiker hören, Every Day I Have the Blues. Joe Louis Walker werdet ihr danach hören. Leider ist Joe Louis im vergangenen Jahr verstorben. Ein richtig toller Künstler, der im Jahr 1975 sich aus dem internationalen Showgeschäft zurückgezogen hat und im Jahr 1985 ein riesiges Comeback hingelegt hat. Von Joe Louis hört ihr den Titel Midnight Train aus dem Jahr 2008. Anna Popovic ist die Nummer 3, die tolle Gitarristin und Sängerin, hat im Jahr 2025 ihr Album Heart So Good aufgenommen. Ihr hört daraus den gleichnamigen Titel.

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Weiter geht es jetzt mit Sam Lay. Das ist ein Sänger und Schlagzeuger. Der hat unter anderem bei Muddy Waters am Schlagzeug gesessen oder bei James Cotton. Im Jahr 1992 wurde Sam Lay in die Blues Hall of Fame aufgenommen und im Jahr 2015 in die Rock'n'Roll Hall of Fame. Ihr hört von Sam Lay den Titel Fannie Mae aus dem Jahr 2005. Ihr werdet danach eine kanadische Band aus Ottawa hören. Diese Band heißt Johnny and the Rest. Im Jahr 2008 hat diese Band das Album Johnny and the Rest aufgenommen. Ihr hört daraus die Nummer Rob A. Bob. Wahnsinn. Die Bad Rock Blues Band werdet ihr als Nummer 3 hören. Diese Band aus Oberösterreich hat sich im Jahr 1992 gegründet. Das sind 5 Herren und eine tolle Dame, die singt auch richtig gut. Ihr hört von dieser Band aus dem Album Shadows die Nummer Dying Delta Blues.

Der nächste Künstler ist George Wildchild Butler, ein hervorragender Sänger und Bluesharpspieler, der als Jugendlicher schon bei Big Mama Thornton die Mundharmonika gespielt hat. Sein erstes Album wurde von Willie Dixon produziert. Aus dem Jahr 1994 hört ihr den Titel High IQ. Mississippi McDonald kommt aus London und heißt bürgerlich Oliver McDonald, ein toller Sänger und Gitarrist, der schon viermal den britischen Bluespreis abgesahnt hat. Aus seinem im Jahr 2021 aufgenommenen Album hört ihr den Titel Steppin' In. Aus Thüringen werdet ihr dann eine ganz tolle Band hören, kurz und lang. Ihr hört aus dem Album As a Sight aus dem Jahr 2010 den Titel Der Tramper.

Im vergangenen Jahr haben die Herren von der Band Ghost Hunts das Album Almost Home aufgenommen. Ihr hört daraus den Titel Before Your Leave. Beige Fish werdet ihr als Nummer 2 hören. Aus seinem Album Runaway Train hört ihr den gleichnamigen Titel. The Heavy Chevy Band ist die Nummer 3 in dieser Runde. Das ist vor allem die tolle Sängerin Darcy Lee Gribble. Sie hat noch 6 Herren dazugeholt und diese tolle Band hat im Jahr 2014 das Album Open Up aufgenommen. Ihr hört daraus den Titel Getting Into Something.

Drei tolle Titel habe ich jetzt noch für euch. Ja, das war sie dann auch schon, meine neue Sendung von Uwes Blues und Rockkneipe. Ich hoffe, dass ich die richtige Musik für euch rausgesucht habe und würde mich dann freuen, euch am nächsten Montag wieder begrüßen zu können. Bis dahin wünsche ich euch noch eine richtig tolle bluesige Woche. Arthur Meneses werdet ihr als drittletzten Künstler in dieser Sendung hören. Arthur ist schon seit 1999 aktiv. Er kommt aus Brasilien, lebt seit längerem schon in Los Angeles, hat auch die amerikanische Staatsbürgerschaft bekommen. Im Jahr 2019 hat er das Crossroad Festival gewonnen. Und ihr hört aus diesem Jahr den Titel Once Again. Die Tedeschi Trucks Band werdet ihr als vorletzte Band hören. Diese tolle Truppe hat in diesem Jahr das Album Future Soul auf den Markt gebracht. Ihr hört daraus die Nummer Devil Be Gone. Von Ozzy Osbourne hört ihr zum Abschluss die Nummer Ghost Behind My Eyes.

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1: Hallo liebe Bluesfreunde, es ist wieder Zeit für den Duke Joint. Ich begrüße euch zu 2 Stunden voller Geschichten und Sounds hier auf Radio Blues und Rock Garage. Auch heute habe ich wieder eine besondere Auswahl für euch zusammengestellt. Mit dabei sind unter anderem Fabrizio Poggi und Chicken Mambo, eine Mischung aus italienischem Flair und tief verwurzelten Chicago Blues. Dann die kanadische Band Cameo Blues Band, die bringen klassischen handgemachten Blues. Und dann noch George Wildchild Butler, der steht für energiegeladenen und traditionellen Blues. Und noch Dave Weld, ein Gitarrist mit ordentlich Druck, der den Chicago Blues mit

einer kräftigen Portion Rock verbindet. Ja, willkommen im Juke Joint. Wir machen den Anfang mit Eddie Guitar Burns und seinem Titel Tony Louise. Burns ist ein Musiker aus Detroit, der über Jahrzehnte hinweg seinen ganz eigenen rauen Blues entwickelt hat, geprägt von einfachen, aber wirkungsvollen Gitarrenriffs und einer unverwechselbaren Stimme. Danach hören wir Beautiful Bobby Blackman. Der bringt uns sein I Like Your Thing. Das ist ein Künstler, der für seinen energiegeladenen Souling Blues bekannt ist. Und zum Abschluss dieses ersten Sets gibt es Harmonica Shah mit dem Titel I Wish a Thief Would Steal My Burdens and Pain. Shah ist tief verwurzelt im Detroit Blues und bringt mit seiner Mundharmonika genau diesen rauen, unverfälschten Sound, der tief unter die Haut geht. Und damit eröffnen wir den Abend. Hier ist Eddie Guitar Burns mit Tony Louise.

Direkt aus Detroit war das Harmonika Shah. So, den Auftakt des nächsten Sets machen Fabrizio Poggi und Chicken Mambo mit dem Titel Way Down in the Hole. Poggi ist einer der bekanntesten Bluesmusiker Italiens und hat sich mit seinem ausdrucksstarken Harpspiel und seiner Leidenschaft für den amerikanischen Roots Sound weit über Europa hinaus einen Namen gemacht. Und danach hören wir Hip Linkchain mit My Man. Ja, Linkchain ist ein Vertreter des Chicago Blues, dessen Stil stark von Größen wie Muddy Waters beeinflusst wurde. Und zum Abschluss des Sets gibt es dann Earl Jones mit Cut You Loose. Jones ist ein Musiker aus der deutsch-amerikanischen Blues-Szene, der den klassischen Blues mit Respekt vor den Wurzeln interpretiert und dabei einen eigenen klaren Ton entwickelt hat. Jetzt geht's aber erstmal los mit Fabrizio Poggi und Chicken Mambo und deren Titel Way Down in the Hole.

Gary Primich war ein außergewöhnlicher Mundharmonikaspieler, der vor allem durch seinen unkonventionellen Stil auffiel, irgendwo zwischen traditionellem Blues, Rock und einer fast schon eigenwilligen rauen Energie. Ja, geboren in Chicago und später lange in Texas aktiv, hat er sich einen Ruf als kompromissloser Live-Musiker erarbeitet, dessen Sound immer ein wenig kantiger und unberechenbarer war als der vieler seiner Zeitgenossen. Und von Primich hören wir gleich Brown Derby Liquor. Danach hören wir dann etwas von der 145th Street. Die bringen uns ihren Titel Met Her Last Night. Und zum Abschluss dieses Sets gibt es dann etwas von Elam McKnight. Der Titel heißt Miss Marine. Ein Uptempo-Song mit Mississippi Hill Country Blues Charakter. Und wir steigen ein mit Gary Primich und Brown Derby Liquor.

0: Ja, das war Ellen McKnight mit dem Titel Miss Maureen. Wir kommen zum nächsten Set und da macht den Auftakt die Cameo Blues Band mit All Play and No Work. Dem schließt sich dann Barry Levinson an, der bringt uns seinen Titel West Side Rain. Levinson ist ein Gitarrist, der vor allem durch seine Arbeit mit Größen wie Kent Heat bekannt wurde und einen sehr fein differenzierten Blues-Stil pflegt. Und zum Abschluss dieses Sets gibt es dann Eddie Martin mit Like Water. Martin ist ein Musiker, der den Blues mit Einflüssen aus Folk- und World-Musik verbindet und damit eine ganz eigene, fließende Atmosphäre schafft. Und jetzt geht's los mit der Cameo Blues Band und All Play and No Work.
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So, jetzt kommen wir zu einem Duo, das den Blues mit südamerikanischem Flair verbindet. Flavio Guimaraes und Neto Rockefeller. Von den beiden hören wir gleich Down the Hill, No Breaks. Und danach habe ich etwas von Deb Ryder für euch, nämlich den Titel Get Ready. Ja, Ryder stammt aus Kalifornien und ist seit vielen Jahren fester Bestandteil der West Coast Blues-Szene. Ihre Karriere begann früh, ja, sie stand bereits als Kind auf der Bühne und später arbeitete sie unter anderem mit Größen wie Etta James. Ihr Stil verbindet klassischen Blues mit Soul und Gospel. Und zum Abschluss dieses Sets gibt's dann Bad Daddy mit This Mother's Is a Miracle. Ja, jetzt haben wir aber erst einmal Flavio Guimaraes mit Neto Rockefeller und dem Titel Down the Hill, No Breaks.

Weiter geht's hier im Juke Joint. Den Anfang des nächsten Sets macht die Danny Cohen Group mit dem Titel Driving Back to Texas. Danach habe ich dann etwas von den Gate City Divas für euch. Die bringen den Titel Hot Flash Hotel. Die Gate City Divas stammen aus North Carolina und sind ein reines Frauenprojekt, das aus erfahrenen Musikerinnen der regionalen Blues-Szene entstanden ist. Besonders spannend, viele der Mitglieder bringen eigene Songs und unterschiedliche Einflüsse ein und so entsteht ein vielseitiger Sound zwischen Blues, Soul und Rhythm and Blues, der gleichzeitig kraftvoll und auch irgendwie charmant wirkt. Und zum Abschluss dieses Sets hören wir die Caledonia Blues Band mit Mary Jo. Klassischer, handgemachter Blues, getragen vom Zusammenspiel der Band. Ja, genau diese warme, direkte Sound, der den Blues seit Jahrzehnten ausmacht. Und jetzt für euch die Danny Cohen Group mit Driving Back to Texas.

So, jetzt kommen wir zu einem Urgestein der Blues-Szene hierzulande, nämlich Abi Wallenstein mit seinem Titel Step in Time. Wie gesagt, Wallenstein ist eine feste Größe der europäischen Blues-Szene, ist seit Jahren unterwegs und mit einem unverwechselbaren Fingerpicking-Stil und dieser rauen, markanten Stimme, die sofort im Ohr oder im Kopf hängen bleibt. Und danach hören wir George Wildchild Butler mit seinem Titel Wedding Ring. Und zum Abschluss dieses Sets treffen zwei echte Veteranen aufeinander, nämlich Carol Friend und Clarence Holliman. Die bringen den Titel The Way I Used to Be. Ja, zwei Musiker, die den Blues über Jahrzehnte geprägt haben, authentisch, voller Geschichten und mit einer spürbaren Tiefe in jedem Ton. Und jetzt für euch Abi Wallenstein mit Step in Time.

Ja, der Duke Joint neigt sich jetzt langsam dem Ende zu. Zwei Titel habe ich noch für euch, bevor wir hier die Tür für heute schließen. Wir starten das letzte Set mit Floyd Lee und seinem Titel Am I Tough Enough? Floyd Lee war ein echter Straßenmusiker aus New York, der den Blues dort gespielt hat, wo er entstanden ist, mitten im Leben. Sein Stil war roh, direkt und voller Energie, genauso wie man es von einem echten Bluesman erwartet. Und danach hören wir Dave Weld mit Take Me Back, ein Vertreter des Chicago Blues, der den klassischen Sound mit einer ordentlichen Portion Rock verbindet. Ja, und damit sind wir dann am Ende unserer heutigen Reise angekommen und ich hoffe, ihr hattet eine gute Zeit im Duke Joint. Wir hören uns beim nächsten Mal, gleiche Zeit, gleiche Stelle. Und bis dahin wünsche ich euch eine tolle Woche, eine gute Zeit, vor allem aber bleibt gesund. Bis zum nächsten Mal. Ciao.

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1: Same procedure as every week and greets from Saxony. Nee, Spaß beiseite, liebe Freunde. Es wird ja gleich bitter ernst. Und zwar gibt es hier gleich ganz massive Rockmusik um die Ohren. Ich steige hier gleich mal ein mit Erik Steckel, sehr feiner Gitarrist. She's a Gold Digger heißt das Lied heute von ihm. Zweite Nummer kommt von Kürmann Eppies, dürfte bekannt sein. Vanilla Fudge, Cactus, Backbucket Eppies, ganz fantastische Rockschlagzeuger. Seine Nummer heute, Gitter Zeus. Letzte Nummer in diesem Rockmusik-Set kommt von Jochen Vollbert, ein toller Gitarrist aus Deutschland. Sein Song heute, Run Baby Run, auf geht's!

So, im zweiten Set gibt's Blues vom Feinsten. Ich fange gleich mal an mit Monty Amundsen. Vielleicht gar nicht so bekannt, der Kollege. Ganz großartiger Bluesmusiker, Gitarrist und Sänger. Seine Nummer heute, Icy Trouble. Zweiter Song kommt von Bizer Smith, I Was Coming Home. Letzter Song dann mal wieder aus Dänemark von Sorbjørn Rissager and Black Tornado. Ganz großartige Band. In the Back of My Mind.

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liebe Hörerschaft da draußen in der weiten Welt. Im dritten Set sind heute wieder mal die Damen am Start. Ich fange gleich mal an mit der fantastischen Bess Hart, eine unglaubliche Sängerin, wahrscheinlich eine der besten, zumindest zurzeit lebenden Sängerin. Es ist unglaublich, wo sie das Feeling hernimmt. Crazy Kind of Day heute, ihr Song gleich als erstes in dieser Runde. Zweiter Song kommt von Lee Ann Atherton, Drinking That Wine. Letzter Song dann von einer Dame aus der Schweiz, das ist die Caroline Breitler hier mit ihrer Band. Ganz tolle Sängerin. Land of Hope, so heißt auch ihre CD. Wirklich eine sehr, sehr schöne Scheibe. Viel Spaß, liebe Leute.

Wir gehen zurück zum guten alten Blues. Das ist da letztendlich unsere Religion. Ich fange gleich an mit William Clark, dürfte eigentlich bekannt sein, der Herr. Seine Nummer heute, Walking. Zweiter Song kommt von den Duke Joints. Black Cat heißt der Song. Letzte Nummer dann mal wieder von Dennis Jones. Ganz fantastisches Trio aus den Staaten drüben. Das ist wirklich echt unglaublich, auch wie die Rhythmusgruppe kullert. Ganz, ganz, ganz feine Band. Good for me, sein Song heute.

So, liebe Musikfreunde, im nächsten Set komme ich wieder mal zu meiner obligatorischen Jazzrunde. Natürlich Musik vom Feinsten, die ich herausgesucht habe. Erste Nummer kommt von Christian McBride, ein ganz fantastischer Kontrabassist. Hier mit seiner Big Band, Christian McBride Big Band. The Shade of the Cedar Tree heißt das Lied. Zweite Nummer dann auch ein fantastischer Bassist, das ist der John Petitucci. Spielt Kontrabass, E-Bass, bestimmt bekannt durch Chico Reas Electric Band. Hier von seiner grandiosen Scheibe Spirit Fall zusammen mit Chris Potter und Brian Blade. Songs and Dreams heißt das Lied am heutigen Abend. Letzte Nummer dann kommt von Jerry Mistake. Das ist ganz klar mein Lieblingsflötist im Jazz. Ganz grandios, wie er phrasiert und das Instrument anbläst. Er lebt ja schon lange nicht mehr. Der gute Jeremy schickt mir gleich mal einen Gruß nach oben. Uptempo singt sein Lied heute.

Im nächsten Dreierblock greife ich mal in die Uldi-Kiste. Ja, Uldis, das klingt schon ein bisschen komisch, aber es ist natürlich auch alles fantastische Musik. Ich fange gleich mal an mit The Who. Heute mal Pictures of Lily. Wahnsinn, Mensch, wenn ich zurückdenke an unsere Jugend, da haben wir unsere Radios, unsere Coverradios aufgedreht, wenn die Nummer im Radio kam. Zweite Nummer dann ist eine Live-Aufnahme von 1969 im Madison Square Garden, New York. Die Rolling Stones mit Midnight Rambler. Letzte Nummer dann in diesem Set auch ein fantastisches Lied. Ich hatte mal gelesen in irgendeiner Zeitung, es wäre wohl das beste Lied, der beste Rocksong aller Zeiten. Ja, Geschmack ist eh Bandbreite, kann man sehen, wie man will. Aber es ist dennoch ein tolles Lied. Es handelt sich um Like a Rolling Stone von Bob Dylan.

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So, liebe Freunde, wir sind bereits am Schluss meiner heutigen Sendung angelangt, aber wie eigentlich jeden Dienstag bleibt noch Zeit, 3 Songs hier rauszuschicken, was ich auch gleich tun werde. Erste Nummer kommt gleich von der Jay Giles Band. Erinnert sich sicher der eine oder andere noch an diesen Rockballast. Das war, wenn ich mich richtig entsinne, 1979. Also quasi schon wieder 47 Jahre her, Wahnsinn. Wir hockten damals noch vorm Schwarz-Weiß-Fernseher und waren völlig fasziniert. Da ging unheimlich die Post ab, Jay Giles Band. Heute ihr Song Looking for a Love. Zweite Nummer in diesem letzten Set dann von Brian Lee and the Jump Street 5, Angel of Mercy. Und tatsächlich letzter Song für heute, da gibt es einiges dazu zu erzählen. Der Song kommt von Mikael Bennett. Er heißt The Things I Never Told My Children. Als ich diese Nummer das erste Mal hörte, es sprang mich unheimlich an und ich dachte, Mensch, wie kann man denn so einen unglaublich traurigen Text mit so einem Feeling rüberbringen? Alles stimmte, die Instrumentierung, wie das eingespielt wurde, der Sound, die Komposition, alles war perfekt. Bis ich dann feststellen musste und traurig und auch wütend war, dass es sich hier um ein KI-Projekt handelt, also um ein Projekt am Computer zusammengekittete Kultfiguren oder Kunstfiguren fürs Internet. Also ist für Musiker schon dann doch etwas erschreckend, dass man uns wahrscheinlich in absehbarer Zeit überhaupt nicht mehr braucht, weil alles am Computer zusammengekittet wird. Aber wir wollen uns die Laune nicht verderben lassen, ist dennoch ein sehr schöner Song, hört mal zu. Und ansonsten sage ich wie immer, bleibt fit, bleibt gesund und lasst es euch gut gehen. Euer Andreas aus Leipzig.